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2: Momentan gibt es keine Meldungen im Grossraum Zürich, im Zürich-Oberland und rund um den Zürichsee. Wenn ihr etwas gesehen habt, dann meldet uns auf der Gratis-Verkehrshotline 0800 und 3x60. Allen unterwegs eine gute Fahrt.
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2: Heute ist es zuerst noch zeitweise sonnig, dann gibt es verbreitet Regen und zum Teil starke Gewitter. Aktuell messen wir in der Stadt Zürich 21 Grad, in Pfäffiken Zürich und in Netzstuhl sind es 19 Grad. Morgen ist es ziemlich schön, gegen den Abend gibt es Wolken und stellenweise Regen oder Gewitter.
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0: Guten Morgen mit Radio Zürichsee und wer die heimische Kind hat zum Futtern, der kennt das. Man gibt sich Mühe, kocht etwas Feines, gesund, ausgewogen und schön anzuschauen und dann rümpft die Nase. Ein Frust. Dabei könnte man einfach jeden Tag Hotdog auftischen und glücklich wären's. Der Klassiker mit dem trockenen Brötli und dem sagmähligen Würstli, der kennt ganz viele Rekorde. Der längste Hotdog war 203,80 Meter lang und der Rekord im Hotdog-Essen 76 in 10 Minuten. Das gibt knapp 8 Sekunden pro Stück. Denkt das mal schnell durchdenken. Grossartig, hä? Aber ich bin eher der Geniesser, nicht so zum Abwürgen. Und eins ums andere gibt es ja auch bei der Musik. Bei uns eins ums andere, der Eros Ramazzotti mit einem Più Bella Canzone aus den 90er, ein 80er Instrumental von Harold Faltermeier und gerade aus den Nullerjahren jetzt die Frau.
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1: Momentan gibt es keine Meldungen im Grossraum Zürich, im Zürich-Oberland und rund um den Zürichsee. Habt ihr etwas gesehen, dann meldet es uns auf der Gratis-Verkehrshotline 0800 und 3x60. Allen unterwegs eine gute Fahrt. Das ist 5 vor halb 6.
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1: Mit dem Dani Kleinbühl. Der US-Präsident Donald Trump droht dem Iran mit der Zerstörung von allen Kraftwerken und Brücken. Das passiert in nächster Woche, wenn der Iran nicht zurück an den Verhandlungstisch käme, hat Donald Trump im Sender Fox News gesagt. Die US-Angriffe auf den Iran sind in der Nacht weitergegangen und der Iran hat wieder Drohnen in Richtung Kuwait und Bahrain geschossen. Das Schweizer Verteidigungsdepartement VBS befürchtet einen grossen finanziellen und politischen Schaden bei einem Verzicht auf das US-amerikanische Flugabwehrsystem Patriot. Wenn der Kauf gestoppt würde, könnte das in den USA zu einer negativen Wahrnehmung im Zusammenhang mit den Zollverhandlungen führen, zitiert die Neue Zürcher Zeitung aus einem Papier vom VBS. Der Kauf von der Patriot Flugabwehr ist in Kritik geraten, weil sich die Lieferung auf unbestimmte Zeit verzögert und weil das System deutlich teurer werden als vom Parlament bewilligt. Spanien steht im Finale der Fußball-Weltmeisterschaften. Im ersten Halbfinale haben die Spanier zu Dallas 2-0 gegen Frankreich gewonnen. Im anderen Halbfinale treffen heute zu Atlanta, England und Argentinien aufeinander.
0: Das Wetter.
1: Heute ist es zuerst noch zeitweise sonnig, dann gibt es verbreitet Regen und zum Teil starke Gewitter. Aktuell messen wir in der Stadt Zürich und zu Wollerau 21 Grad, zu Wallisellen sind es 19 Grad. Morgen ist es ziemlich schön, gegen den Abend gibt es Wolken und stellenweise Regen oder Gewitter. 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

0: Mit euch morgen kommen die gute Gang mit Radio Zürichsee und es ist Sommer, so richtig Sommer. Hitzewellen und da gehen sich ganz viel in die Body abkühlen, geniessen und da hat man ja dann auch vielfach so genaue Traumvorstellungen.
1: Es kommt ein leichter Wind und es hat keine schreienden Kinder und ich kann schön einschlafen, während ich auf der Wiese liege.
0: Ja, aber meistens ist es dann so auf dieser Wiese. Man liegt auf einer Wurzel, attackiert von Ameisenschwärmen. Der Frisbee von der Gofen schwirrt einem um den Kopf. Im Trinkenfläschchen hat es schon wieder ein Wespe. Und vom WC her windet es ziemlich übel zu einem über. Ich glaube, mit diesen Aussichten gehen wir heute alle viel lieber arbeiten als in die Body.

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1: Im Grossraum Zürich haben wir stockenden Verkehr auf dem Nordring Richtung St. Gallen zwischen dem Limmataler Kreuz und dem Gubristunnel und in der Gegenrichtung Stauz wegen Bauarbeiten zwischen dem Rastplatz Büsisee und Winigen. Die Baustelle wird am 6. Uhr aufgehoben. Alle Meldungen gibt es für euch auch jederzeit auf radiozürichsee.ch oder in der Radio Zürichsee App. Allen unterwegs eine gute Fahrt. Es ist 5 vor 6.
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1: Mit dem Dani Krähenbühl. Guten Morgen. Der US-Präsident Donald Trump hat dem Iran mit Angriff auf die Zivilinfrastruktur vom Land droht. Im US-Sender Fox News hat Donald Trump für die nächsten Nächte heftige Angriffe angekündigt. Und nächste Woche würden alle iranischen Kraftwerke und Brücken zerstört, wenn die Iraner bis dann nicht an den Verhandlungstisch zurückkommen. Das US-Regionalkommando wirft dem Iran vor, innerhalb von einer Woche 7 Handelsschiffe angegriffen zu haben. Dabei sind knapp ein Dutzend Besatzungsmitglieder getötet oder verletzt worden. Kuwait und Bahrain sind in der Nacht wieder von iranischen Drohnen attackiert worden. Nach über einem Jahrhundert gibt es keine Grenzkontrolle mehr zwischen Spanien und Gibraltar. Seit Mitternacht sind die Grenzbarrieren zwischen dem EU-Land Spanien und dem britischen Überseegebiet am iberischen Südzipfel offen. Der Abbau vom Metallhag, der 1908 errichtet worden ist, soll schon diese Woche anfangen. Die spanische Regierung hat von einem historischen Ereignis geredet. Großbritannien hat Gibraltar im Jahr 1704 in Besitz genommen. Der Bund befürchtet bei einem Verzicht auf das US-amerikanische Flugabwehrsystem Patriot negative Folgen für Zollverhandlungen mit den USA. Wenn der Kauf gestoppt würde, könnte das in den USA zu einer negativen Wahrnehmung führen, zitiert die Neuzürcher Zeitung aus einem Papier vom Eidgenössischen Verteidigungsdepartement VBS. Ein Abbruch von der Patriot-Beschaffung wäre laut VBS finanziell und politisch die schlechteste Option. Der Schweizer Kauf von der Patriot Flugabwehr ist in Kritik geraten, weil sich die Lieferung auf unbestimmte Zeit verzögert und weil das System deutlich teurer wäre als vom Parlament bewilligt. Der französische Nationalviertag hat der französischen Fußballnationalmannschaft kein Glück gebracht. Bei der WM verlieren Les Bleus Dallas das Halbfinale gegen Spanien mit 0-2. Im Finale trifft Spanien entweder auf England oder Argentinien, wo heute in Atlanta das zweite Halbfinale spielt. Im Tennisturnier von Gstaad hat Stan Wawrinka in seinem Abschiedsjahr gegen den Portugiesen Jaime Faria in 3 Sätzen verloren.
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1: Heute ist es zuerst noch zeitweise sonnig, dann gibt es verbreitet Regen und zum Teil starke Gewitter. Aktuell messen wir in der Stadt Zürich 22 Grad, in Schönis 21 Grad und in Männidorf sind es 20 Grad. Morgen ist es ziemlich schön, gegen den Abend gibt es Wolken und stellenweise Regen oder Gewitter.
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2: Es sind Sommerferien. Weit weg und geniessen, um dann nachher auch ein bisschen plöffen zu Hause mit den braunen Armen und den schönen Fotos. Aber es klappt dann vielleicht doch nicht immer alles so reibungslos.
3: Der falsche Mann mitgenommen.
2: Ja. Noch mehr so wilde Geschichten nach 2 Songs. Ein bisschen Balladix von Chicago und zuerst der Herr.
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0: Es ist ja Mittwochmorgen und fällt euch auch ein bisschen auf, die Schweiz ist eine richtige Neidgesellschaft. Die einen vergunnen, die anderen manchmal sogar schwarzen unter den Fingernägeln. Es wird auch in Sachen Sommerferien verglichen. Der Sepp hat länger Ferien, die geht weiter weg, der andere hat noch mehr Sonne. Aber wir wollen jetzt hier für unseren Seelenfrieden einmal ein bisschen ganz ehrlich sein und das Ganze umkehren. Vielleicht erleben die ja in den Ferien ganz schlimme Sachen.
1: In Kuba haben wir leider wieder Zeitverstellung. Hat uns die Reiseagentur gesagt, wir fliegen einen Tag später. Dann sind wir am Strand gewesen und dann haben sie gesagt, euer Flug geht übrigens in 2 Stunden. Sind wir im Bikini noch im Flugzeug gehockt. Wir haben es aber geschafft.
0: Lieber kein Bikini-Stress. Lieber den Frieden allein im Geschäft geniessen. Und was auch gut ist, was man auch geniessen kann, die Musik am Radio. Viel Pop für den Mittwochmorgen. Einer von ZZ Top parat. Und zuerst eine wunderbare Gitarre. Bitteschön. Das ist Maya Gondios.

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1: Stellt euch Folgendes vor. Ein Buchladen zu London. Eine junge Sängerin signiert ihre Autobiografie. Ganz viele Unterschriften, Fotos, Lächeln, Wünsche erfüllen. Dann ist ein Mann dran. Er ist stundenlang in der Reihe gestanden. Er lässt sich sein Buch signieren. Dann hält er ihr die Faust ins Gesicht. Ein Schrei, Calls, Security. Laut Medien war es ein Eifersuchtsdelikt. Er ist bei dieser Castingshow abgelehnt worden, wo sie schlussendlich gewonnen hat. Die Frau, die gelernt hat einstecken, ist

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1: Im Grossraum Zürich staut es auf der A1 Bern Richtung St. Gallen zwischen Dietikon und dem Gubrisch-Tunnel. Im Zürcher Oberland haben wir stockenden Verkehr auf der A15 Oster Richtung Brütisellen zwischen Wangen und dem Brütisellenkreuz und der Region Glarnerland und Wallensee. A3 Zürich Richtung Chur zwischen Wesen und dem Kränzerberg-Tunnel stockenden Verkehr. Alle Meldungen gibt es für euch auch jederzeit auf radiozürichsee.ch oder in der Radio Zürichsee App. Allen unterwegs eine gute Fahrt. Das ist 6:30.
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1: Mit dem Dani Krähenbühl. Guten Morgen. Der US-Präsident Donald Trump droht dem Iran mit der Zerstörung von allen Kraftwerken und Brücken. Das passiere nächste Woche, wenn der Iran nicht zurück an den Verhandlungstisch käme, hat Donald Trump im Sender Fox News gesagt. Die US-Angriffe auf den Iran sind in der Nacht weitergegangen und der Iran hat wieder Drohnen in Richtung Kuwait und Bahrain geschossen. Das Schweizer Verteidigungsdepartement VBS befürchtet einen grossen finanziellen und politischen Schaden bei einem Verzicht auf das US-amerikanische Flugabwehrsystem Patriot. Wenn der Kauf gestoppt würde, könnte das in den USA zu einer negativen Wahrnehmung im Zusammenhang mit den Zollverhandlungen führen, zitiert die Neue Zürcher Zeitung aus einem Papier vom VBS. Der Kauf von der Patriot-Flugabwehr ist in Kritik geraten, weil sich die Lieferung auf unbestimmte Zeit verzögert und weil das System deutlich teurer werden als vom Parlament bewilligt. Spanien steht im Finale der Fußball-Weltmeisterschaften. Im ersten Halbfinale haben die Spanier zu Dallas 2-0 gegen Frankreich gewonnen. Im anderen Halbfinale treffen heute zu Atlanta, England und Argentinien aufeinander.
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1: Heute ist es zuerst noch zeitweise sonnig, dann gibt es verbreitet Regen und zum Teil starke Gewitter. Aktuell messen wir in der Stadt Zürich 22 Grad, in Horgen 20 Grad und im Töstal sind es 19 Grad. Morgen ist es ziemlich schön, gegen den Abend gibt es Wolken und stellenweise Regen oder Gewitter. 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
2: Ein herzliches guten Morgen und Hello von uns. Und ein musikalisches Hello gibt es auch schon bald.
3: Hello.
2: Nein, nicht das.
4: Hello again.
2: Nein, das auch nicht. Aber ein schönes Hello gibt es gerade nach der Kim Carnes aus den guten 80er Jahren.
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Radio Zürich am Mittwoch. Guten Morgen miteinander. Pflichtbewusste Eltern, die den Kindern zu Mittag machen, die sind jetzt schon am Studieren, was man dann könnte kochen. Aber hey, es muss ja nicht immer ein Köch sein. Heute zum Tag vom Hotdog langt auch mal so ein Trocknungsbrötli und ein Sagmäligswürstli. Der Hotdog hat eine bewegte Geschichte. Der längste war 203,8 Meter lang und der Rekord im Hotdog-Essen 76 in 10 Minuten. Das gibt knapp 8 Sekunden pro Stück. Ja, geht das mal schnell durch? Wie das wäre? Nicht schlecht, hä? Aber ich bin eher der Geniesser. Nicht zum Abwürgen, lieber eins ums andere. Und das gibt es auch bei uns musikalisch. Ein Haufen Fleisch. Das erzählt uns auch der Künstlername Meatloaf. Den gibt es ganz nach den Bengals aus den 80er Jahren.

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1: Ja.
2: Ledig Frosch.
1: Ja.
2: Herr Tobias Volz.
1: Ja.
2: Seine Frau Sandra. Volz. Ledig Wüst.
1: Ja.
2: Die deutschen Freunde. Herr Simon Harte. Ja. Und seine Frau Judith Harte. Mädchenname Eichel. Und jetzt noch mal alles repetieren, Frau Kuchen.
1: Ja. Gut. Rosa Schlüpfer. Ja. Und dann Angelika Knallfrosch.
2: Korrekt.
1: Tobias Volz. Sandra Volz-Würst.
2: Ja, richtig.
1: Simon Harte. Ja. Und Judith Harte Eichel.
2: Ja, und dann sind noch zwei.
1: Ja.
2: Antonio.
1: Ja.
2: Canzoni.
1: Canzoni, ja.
2: Und Frau Chiara Canzoni.
1: Ja.
2: Ledig Name Hösli.
1: Ja, genau.
2: Und dann können Sie auch noch aufschreiben, der Herr Keller.
1: Ja.
2: Vom Radio.
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0: Es gehört für US-Präsidenten zum guten Stil, dass bei der Amtseinführung auch eine gute Musi spielt. Die Bands müssen ja dann mit der Politik auch einverstanden sein. Darum haben die einen auch müssen an Band YMCA laufen lassen. Aber beim Bill Clinton 1993 hat eine Gruppe gespielt und der Rasen vom Weissen Haus, der sei nachher recht schlecht zu Wege gewesen. Aber Wiese, Haut und Haar wächst das ganze Jahr. Der grösste Song von dieser Rasen-Abentrampi-Truppe gibt es bei uns gerade nach den News.
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2: Es staut oder stocket auf den bekannten Abschnitten im Grossraum Zürich, im Zürich-Oberland und in der Zürichsee-Region. Wir haben aber im Moment keine außergewöhnlichen Verkehrsmeldungen. Alle Verkehrsmeldungen gibt es auch jederzeit auf radiozürichsee.ch oder in der Radio Zürichsee-App. Allen unterwegs eine gute Fahrt. Es wird 5 vor 7.
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2: Mit dem Dani Krähenbühl. Guten Morgen. Der US-Präsident Donald Trump hat dem Iran mit Angriff auf die zivile Infrastruktur vom Land droht. Im US-Sender Fox News hat Donald Trump für die nächste Nacht heftige Angriffe angekündigt und nächste Woche würden alle iranischen Kraftwerke und Brücken zerstört, wenn die Iraner bis dann nicht an den Verhandlungstisch zurückkommen. Das US-Regionalkommando wirft dem Iran vor, innerhalb von einer Woche 7 Handelsschiffe angegriffen zu haben. Dabei sagen knapp ein Dutzend Besatzungsmitglieder getötet oder verletzt wurden. Kuwait und Bahrain sind in der Nacht wieder von iranischen Drohnen attackiert worden. Der Bund befürchtet bei einem Verzicht auf das US-amerikanische Flugabwehrsystem Patriot negative Folgen für Zollverhandlungen mit den USA. Wenn der Kauf gestoppt würde, könnte das in den USA zu einer negativen Wahrnehmung führen, zitiert die Neue Zürcher Zeitung aus einem Papier vom Eidgenössischen Verteidigungsdepartement VBS. Ein Abbruch von der Patriot-Beschaffung wäre laut VBS finanziell und politisch die schlechteste Option. Der Schweizer Kauf von der Patriot Flugabwehr ist in Kritik geraten, weil sich die Lieferung auf unbestimmte Zeit verzögert und weil das System deutlich teurer werden als vom Parlament bewilligt. Die Gemeinde Nürnsdorf kämpft alleine weiter gegen die Schliessung der Eigentalstrasse. Der Kanton Zürich hat beschlossen, dass die Strasse durchs Naturschutzgebiet ab dem nächsten Sommer gesperrt wird. Gegen den Entscheid haben die Dahliger Gemeinden Kloten, Oberembrach und Nürnsdorf gemeinsam gekämpft, weil die Strasse für sie eine wichtige Verbindungsroute ist. Kloten hat den Widerstand letztes Jahr aufgegeben und jetzt hat auch Oberembrach entschieden, dass man den Fall nicht mehr weiterzieht. Nach dem Entscheid vom Baurekursgericht sei es aussichtslos, ein besseres Urteil überzukommen. Die Zeitung Zürcher Unterländer schreibt, dass das Nürnsdorf anders sieht und der Streit ums Eigental an die nächste Instanz weiterzieht.
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2: Der französische Nationalviertig hat der französischen Fußballnationalmannschaft kein Glück gebracht. Bei der WM verlieren Les Bleus Dallas das Halbfinale gegen Spanien mit 0-2. Im Finale trifft Spanien entweder auf England oder Argentinien, wo heute in Atlanta das zweite Halbfinale spielt. Im Tennisturnier von Gstaad hat Stan Wawrinka in seinem Abschiedsjahr gegen den Portugiesen Jaime Faria in 3 Sätzen verloren.
1: Das Wetter.
2: Heute ist es zuerst noch zeitweise sonnig, dann gibt es verbreitet Regen und zum Teil starke Gewitter. Aktuell messen wir in der Stadt Zürich 22 Grad, Zrüti 21 Grad und in Birmensdorf sind es 19 Grad. Morgen ist es ziemlich schön, gegen den Abend gibt es Wolken und stellenweise Regen oder Gewitter.
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0: Für viele im Sommer der schönste Platz ist Body. Was braucht es denn alles für ein Body?
3: Neue Badhose, Körper muss parat sein, nicht so eine dicke Ranze haben.
0: Aha, kein dicke Ranze, in dem Fall bin ich schon mal draussen. Zuerst jetzt aber Musik von einer Band, die bei der Amtseinführung vom US-Präsident Bill Clinton gespielt hat. Soul Asylum, gemögige Mittwoch.
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0: Guten Start im Mittwoch mit Radio Zürichsee. Es ist Sommer, so richtig Sommer. Hitzewelle und da gehen sich ganz viele Body abkühlen, geniessen. Und da hat man ja ganz genaue Traumvorstellungen.
1: Es kommt ein leichter Wind und es hat keine schreienden Kinder und ich kann schön einschlafen, während ich auf der Wiese liege.
0: Ja, aber meistens ist es dann so auf dieser Wiese. Man liegt auf einer Wurzel, attackiert von Ameisenschwärmen. Der Frisbee von der Gofen schwirrt einem um den Kopf. Im Trinkenfläschchen hat es schon wieder ein Wespi. Und vom WC her windet es ziemlich übel zu einem über. Ich glaube, mit diesen Worten und Aussichten gehen heute alle lieber arbeiten als in Body. Und ich habe jetzt Musik, die auch ein bisschen sümmerlich angehaucht ist. Gypsy Kings. Jetzt noch mehr.

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1: So schön, dass alle Menschen verschieden sind. Wobei, es wäre manchmal schon auch ringer. Egal. Und weil wir eben alle anders sind, brauchen wir auch alle verschiedene Ratschläge. Die einen sollten mal ein weniger über ihrem Leben grübeln. Andere sollten vielleicht einmal ein bisschen bei sich mehr heranschauen und sinnieren. Was aber für alle gilt, eine Songweisheit von Mike and the Mechanics. Don't look back, sing it, don't give up and pour yourself another cup. Also nicht zurückschauen, nicht aufgeben vor allem und auf jeden Fall nochmal einen Kaffee rauslassen und geniessen.

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3: Es hat Stau oder stockenden Verkehr auf den bekannten Abschnitten im Grossraum Zürich, im Zürich-Oberland und in der Zürichsee-Region. Wir haben aber im Moment keine außergewöhnlichen Verkehrsmeldungen. Alle Verkehrsmeldungen gibt es auch jederzeit auf radiozürichsee.ch oder in der Radio Zürichsee-App. Allen unterwegs eine gute Fahrt. Es ist 7:30.
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3: Mit dem Dani Kleebühl. Guten Morgen. Der US-Präsident Donald Trump droht dem Iran mit der Zerstörung von allen Kraftwerken und Brücken. Das passiert in nächster Woche, wenn der Iran nicht zurück an den Verhandlungstisch käme, hat Donald Trump im Sender Fox News gesagt. Die US-Angriffe auf den Iran sind in der Nacht weitergegangen und der Iran hat wieder Drohnen in Richtung Kuwait und Bahrain geschossen. Das Schweizer Verteidigungsdepartement VBS befürchtet einen grossen finanziellen und politischen Schaden bei einem Verzicht auf das US-amerikanische Flugabwehrsystem Patriot. Wenn der Kauf gestoppt würde, könnte das in den USA zu einer negativen Wahrnehmung im Zusammenhang mit den Zollverhandlungen führen, zitiert die Neue Zürcher Zeitung aus einem Papier vom VBS. Der Kauf von der Patriot-Flugabwehr ist in Kritik geraten, weil sich die Lieferung auf unbestimmte Zeit verzögert und weil das System deutlich teurer werden als vom Parlament bewilligt. Spanien steht im Finale der Fußballweltmeisterschaften. Im ersten Halbfinale haben die Spanier zu Dallas 2:0 gegen Frankreich gewonnen. Im anderen Halbfinale treffen heute die Atlanta, England und Argentinien aufeinander.
2: Das Wetter.
3: Heute ist es zuerst noch zeitweise sonnig, dann gibt es verbreitet Regen und zum Teil starke Gewitter. Aktuell messen wir in der Stadt Zürich und Freienbach 22 Grad, in Dietlikon sind es 19 Grad. Morgen ist es ziemlich schön, gegen den Abend gibt es Wolken und stellenweise Regen oder Gewitter.
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4: Vielleicht sind ihr schon in der Bude und merkt, wie viel das jetzt weg sind, in die Ferien. Und dann steigt auch manchmal ein bisschen Neid auf. Wie so einen sauren Gürbs. He? Aber das ist falsch. Meistens geht es denen in den Sommerferien nicht wirklich besser. Der Beweis? Nach der Tina Turner aus den 90er und dem Mike Oldfield aus dem 1983.
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0: Zürich am Mittwochmorgen. Willkommen beim Seesender. Und fällt euch auch ein bisschen auf, die Schweiz ist so ein bisschen eine Neidgesellschaft, nicht? Die einen sind jetzt ja in den Sommerferien und da wird ganz, ganz fest verglichen. Der hat länger Ferien als ich. Sie geht weiter weg. Und die andere hat mehr Sonne. Aber wir wollen jetzt da mal für unseren Seelenfrieden das Ganze genau anschauen und einmal umkehren. Ziemlich sicher erleben die in den Ferien ganz schlimme Sachen.
1: An meinem ersten Ferientag habe ich Hand gebrochen und dann konnte ich nicht gehen baden gehen. Das ist in der Sommerferien ziemlich scheiße.
2: Ja, das war Westafrika, Gambia. 14 Tage nur der Scheisser.
0: Puh, recht unangenehm. Eben, die Hai haben es doch auch gut. Was auch gut ist, die gute Musik bei Radio Zürichsee. Backstreet Boys aus den 90ern und zuerst der Bierzeltkracher von Opus. 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
2: Schlüpfer. 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
1: Ja.
2: Ledig Frosch. Yeah.
1: Ja.
2: Herr Tobias Volz.
1: Ja.
2: Seine Frau Sandra.
1: Mhm.
2: Volz.
1: Ja.
2: Wüst.
1: Ja.
2: Ja, die deutschen Freunde. Herr Simon Harte.
1: Ja.
2: Und seine Frau Judith Harte.
1: Mhm.
2: Mädchenname Eichel. Und jetzt nochmal alles repetieren, Frau Kuchen.
1: Ja, ja. Gut. Rosa Schlüpfer. Und dann Angelika Knall Frosch.
2: Korrekt.
1: Tobias Volz. Sandra Volz Würst.
2: Ja, richtig.
1: Simon Harte. Ja. Und Judith Harte Eichel.
2: Ja, und dann sind noch zwei.
1: Ja.
2: Ja. Antonio.
1: Ja.
2: Ganzoni.
1: Ganzoni, ja.
2: Und Frau Chiara Ganzoni.
1: Ja.
2: Ledig Name Hösli.
1: Ja, genau.
2: Und dann können Sie auch noch aufschreiben, der Herr Keller.
1: Ja.
2: Vom Radio.
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0: Es gibt ja die verschiedensten Musikgruppen Namenskategorien. Klingt komisch, ist aber so. Also, Musikgruppen mit Büzer im Titel. Mike the Mechanics oder Zimmermann, The Carpenters. Gibt auch Kategorie Ortschaften. Bands wie Chicago, Boston, Berlin, Nazareth oder Oberengstringen. Und es gibt auch ganz viel Königliches. The Prince, Kings of Leon, Kaiser Chiefs oder natürlich die offensichtlichsten. Ihr wisst welche. Von diesen krönten Häuptern gibt es einen Song gerade auf der anderen Seite der News.
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5: Es hat Stau oder stockenden Verkehr auf den bekannten Abschnitten im Grossraum Zürich, im Zürich-Oberland und in der Zürichsee-Region. Wir haben aber im Moment keine außergewöhnlichen Verkehrsmeldungen. Alle Verkehrsmeldungen gibt es auch jederzeit auf radiozürichsee.ch oder in der Radio Zürichsee-App. Allen unterwegs eine gute Fahrt. Es ist 5 vor 8.
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5: Mit dem Dani Krähenbühl. Guten Morgen. Der US-Präsident Donald Trump hat dem Iran mit Angriff auf die Zivilinfrastruktur vom Land droht. Im US-Sender Fox News hat Donald Trump für die nächste Nacht heftige Angriffe angekündigt. Und nächste Woche würden alle iranischen Kraftwerke und Brücken zerstört, wenn die Iraner bis dann nicht an den Verhandlungstisch zurückkommen. Das US-Regionalkommando wirft dem Iran vor, innerhalb von einer Woche 7 Handelsschiffe angegriffen zu haben. Dabei sind knapp ein Dutzend Besatzungsmitglieder getötet oder verletzt worden. Kuwait und Bahrain sind in der Nacht wieder von iranischen Drohnen attackiert worden. Der Bund befürchtet bei einem Verzicht auf das US-amerikanische Flugabwehrsystem Patriot negative Folgen für die Zollverhandlungen mit den USA. Wenn der Kauf gestoppt würde, könnte das in den USA zu einer negativen Wahrnehmung führen, zitiert die Neue Zürcher Zeitung aus einem Papier vom Eidgenössischen Verteidigungsdepartement VBS. Ein Abbruch von der Patriot-Beschaffung wäre laut VBS finanziell und politisch die schlechteste Option. Der Schweizer Kauf der Patriot Flugabwehr ist in Kritik geraten, weil sich die Lieferung auf unbestimmte Zeit verzögert und weil das System deutlich teurer werden als vom Parlament bewilligt. Die Gemeinde Nürnsdorf kämpft alleine weiter gegen die Schliessung der Eigentalstrasse. Der Kanton Zürich hat beschlossen, dass die Strasse durch das Naturschutzgebiet ab dem nächsten Sommer gesperrt wird. Gegen den Entscheid haben die Thaliger Gemeinden Kloten, Oberembrach und Nürnsdorf gemeinsam gekämpft, weil die Strasse für sie eine wichtige Verbindungsroute ist. Kloten hat den Widerstand letztes Jahr aufgegeben und jetzt hat auch Oberembrach entschieden, dass man den Fall nicht mehr weiterzieht. Nach dem Entscheid vom Baurekursgericht sei es aussichtslos, ein besseres Urteil überzukommen. Die Zeitung Zürcher Unterländer schreibt, dass das Nürnsdorf anders sieht und den Streit um die Eigentalstrasse an die nächste Instanz weiterzieht.
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5: Der französische Nationalviertag hat der französischen Fußballnationalmannschaft kein Glück gebracht. Bei der WM verlieren Les Bleus zu Dallas das Halbfinale gegen Spanien mit 0-2. Im Finale trifft Spanien entweder auf England oder Argentinien, wo heute in Atlanta das zweite Halbfinale spielt.
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5: Heute ist es zuerst noch zeitweise sonnig, dann gibt es verbreitet Regen und zum Teil starke Gewitter. Aktuell messen wir in der Stadt Zürich 22 Grad, in Herliberg 21 Grad und das Einsiedeln sind es 18 Grad. Morgen ist es ziemlich schön, gegen den Abend gibt es Wolken und stellenweise Regen oder Gewitter.
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0: Gibt es Schöneres, als sich auf etwas freuen? Die 9. Pause zum Beispiel. Oder das Schokoli nach dem Essen. Und ich habe schnell ein bisschen vorgewechselt. So viele gute Songs, wo wir uns darauf freuen können. Mein Lieblingstitel von Toto kommt. Der Billy Joel mit einem aus dem 93, Blues Brothers und Queen. Alles Musik, um sich königlich darauf freuen.
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einen gemögigen Mittwoch mit Radio Zürichsee. Und wer die heimische Kind hat zum Futtern, die kennen das. Man gibt sich Mühe, kocht etwas Feines, gesund, ausgewogen und schön anzuschauen. Und dann, wenn es vor dem Teller hockt, rümpft es die Nase. Ein Frust. Dabei könnte man ja jeden Tag einfach einen Hotdog auftischen und die Kids wären glücklich. Der Klassiker mit dem trockenen Brötchen und dem sagmeiligen Würstchen kennt ganz viele Rekorde. Der längste Hotdog war 203,8 Meter lang und der Rekord im Hotdog-Essen 76 Stück in 10 Minuten. Das gibt knapp 8 Sekunden pro Stück. Könnt ihr das mal schnell durch, wie sich das anfühlen würde? Ja? Nicht schlecht, hä? Respekt. Ich könnte das vielleicht mit Gummibärli, aber sicher nicht mit

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1: Stellt euch Folgendes vor. Ein Buchladen zu London. Eine junge Sängerin signiert ihre Autobiografie. Ganz viele Unterschriften, Fotos, Lächeln, Wünsche erfüllen. Dann ist ein Mann dran. Er ist stundenlang in der Reihe gestanden. Er lässt sich sein Buch signieren. Dann hält er ihr die Faust ins Gesicht. Ein Schrei, Calls, Security. Laut Medien war es ein Eifersuchtsdelikt. Er ist bei dieser Castingshow abgelehnt worden, wo sie schlussendlich gewonnen hat. Die Frau, die gelernt hat einstecken, ist Leona Lewis.

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6: Es hat Stau oder stockenden Verkehr auf den bekannten Abschnitten im Grossraum Zürich, im Zürich-Oberland und in der Zürichsee-Region. Wir haben aber im Moment keine außergewöhnlichen Verkehrsmeldungen. Allen unterwegs eine gute Fahrt. Das ist 8:30.
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6: Mit dem Dani Kleinbühl. Der US-Präsident Donald Trump droht dem Iran mit der Zerstörung von allen Kraftwerken und Brücken. Das passiere nächste Woche, wenn der Iran nicht zurück an den Verhandlungstisch käme, hat Donald Trump im Sender Fox News gesagt. Die US-Angriffe auf den Iran sind in der Nacht weitergegangen und der Iran hat wieder Drohnen in Richtung Kuwait und Bahrain geschossen. Das Schweizer Verteidigungsdepartement VBS befürchtet einen grossen finanziellen und politischen Schaden bei einem Verzicht auf das US-amerikanische Flugabwehrsystem Patriot. Wenn der Kauf gestoppt würde, könnte das in den USA zu einer negativen Wahrnehmung im Zusammenhang mit den Zollverhandlungen führen, zitiert die Neue Zürcher Zeitung aus einem Papier vom VBS. Der Kauf von der Patriot-Flugabwehr ist in Kritik geraten, weil sich die Lieferung auf unbestimmte Zeit verzögert und weil das System deutlich teurer werden als vom Parlament bewilligt. Spanien steht im Finale der Fußball-Weltmeisterschaften. Im ersten Halbfinale haben die Spanier zu Dallas 2:0 gegen Frankreich gewonnen. Im anderen Halbfinale treffen heute zu Atlanta England und Argentinien aufeinander.
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6: Heute ist es zuerst noch zeitweise sonnig, dann gibt es verbreitet Regen und zum Teil starke Gewitter. Aktuell messen wir in der Stadt Zürich 22 Grad, Zwald und Stucke sind es 21 Grad. Morgen ist es ziemlich schön, gegen den Abend gibt es Wolken und stellenweise Regen oder Gewitter. Das aktuelle Wetter und die genaue Prognose für euren Standort findet ihr auch jederzeit in der Radio Zürichsee App.
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7: Nur eine halbe Stunde durchheben, dann haben wir die 9. Pause verdient. Aber vielleicht sind wir jetzt schon ein bisschen müde, ein bisschen unterzuckert, ein bisschen abgekrämpfert. Und da kommen wir dann eben ins Spiel. Gerade zwei Songs mit richtig viel Zupf und Pfupf von Simply Red und von der Taylor Dane. Ein richtiges Zugpferd aus den 80ern.
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0: Guten Mittwochmorgen mit Radio Zürichsee. Schön kommen Sie mit. Ja, es ist Sommer. Es ist so richtig Sommer. Hitzewelle, und da gehen sich natürlich ganz ein Haufen Leute in die Bade abkühlen, gehen sie geniessen. Und da hat man ja meistens dann so klare Traumvorstellungen.
1: Es kommt ein leichter Wind und es hat keine schreienden Kinder. Und ich kann schön einschlafen, während ich auf der Wiese liege.
0: Ja, aber meistens ist es dann so auf dieser Wiese. Man liegt auf einer Wurzel, attackiert von Ameisenschwärmen. Der Frisbee von der Gofen schwirrt einem um den Kopf. Im Trinkenfläschchen hat es schon wieder ein Wespi. Und vom WC her windet es ziemlich übel zu einem über. Ich glaube, mit diesen Warten und Aussichten gehen wir heute viel lieber arbeiten als in Paddy. Statt ein bitteres Lüftchen haben wir lieber gute Musik. Der Robbie Williams parat aus den 90ern gibt es gerade nach dem Matthew

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2: Wie ist Ihr Name?
1: Kuchen.
2: Folgendes. Meine Frau Annelies und ich feiern unseren 60. Hochzeitstag.
1: Ja.
2: Jetzt machen wir hier Einladungen.
1: Mhm, ja.
2: Die würden wir bei Ihnen drucken gern.
1: Gerne, ja.
2: Dann gebe ich Ihnen mal Namen. Mhm. Das wäre meine Cousine Frau Rosa.
1: Mhm.
2: Schlüpfer. Dann Angelika Knall.
1: Ja.
2: Ledig Frosch.
1: Ja.
2: Herr Tobias Volz.
1: Ja.
2: Seine Frau Sandra.
1: Mhm.
2: Volz. Ledig Wüst.
1: Ja.
2: Ja, die deutschen Freunde. Herr Simon Harte. Ja. Und seine Frau Judith Harte.
1: Mhm.
2: Meitli Name Eichel. Und jetzt nochmal alles repetieren, Frau Kuchen.
1: Ja, ja. Gut. Rosa Schlüpfer. Und dann Angelika Knallfrosch.
2: Korrekt.
1: Tobias Volz. Sandra Volz-Würst.
2: Ja, richtig.
1: Simon Harte. Ja. Und Judith Harte Eichel.
2: Ja, und dann sind noch zwei.
1: Ja.
2: Antonio.
1: Ja.
2: Ganzoni,
1: ja.
2: Und Frau Chiara Ganzoni.
1: Ja.
2: Ledig Name Hösli.
1: Ja, genau.
2: Und dann können Sie auch noch aufschreiben, der Herr Keller.
1: Ja.
2: Vom Radio.
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0: Es gibt ja immer mal wieder ein Hin und Her. Kennt ihr von der Baustelle oder vom Büro, von zu Hause oder von Kollegen? Ein Hin und Her hat es auch gegeben bei einem der bekanntesten Rocksongs aus den 80er Jahren. Es hat im Studio Diskussionen in der Band gegeben. Ikonische Synthi-Riffs, die sind schon parat gewesen. Sie haben dem Song dann zuerst wollen «The Final Breakdown» sagen. Also der finale Zusammenbruch. Sind wir froh, dass es einen anderen Titel gegeben hat am Schluss. Gut ist er einen Weg. Gibt's gerade nach den News.
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4: Im Grossraum Zürich stocken sie auf dem Nordring Richtung St. Gallen zwischen dem Limmataler Kreuz und dem Gubrisch-Tunnel auf dem Westring Richtung Basel zwischen Durdorf Nord und dem Limmataler Kreuz und in der Gegenrichtung zwischen Durdorf Süd und Zürich West. Bei den Autobahnenden Wiedecke und Hartdurm Stauz und dann haben wir noch Wädischwil Richtung Zielbruck zwischen Hirzel und Zielbruck Stau und einen Zeitverlust von 10 Minuten. Alle Meldungen gibt es für euch auch jederzeit auf Radio Zürichsee.ch oder in der Radio Zürichsee App. Allen unterwegs eine gute Fahrt. Das ist 5 vor 9.
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4: Mit dem Dani Krähenbühl. US-Senatoren von beiden grossen Parteien haben einen neuen Gesetzesentwurf für Sanktionen gegen Russland vorgestellt. Es richtet sich gegen die russische Energiebranche, den Finanzsektor, die Rüstungsindustrie und auch gegen russische Oligarchen, Geschäftsleute und den Präsident Wladimir Putin. So sollen die grössten Abnehmer von russischem Öl und Gas mit Zöllen von bis zu 100% belegt werden. Im US-Senat wird seit über einem Jahr um ein neues Sanktionspaket gegen Russland gerungen. Bei der Präsentation vom neuesten Vorschlag ist eine rasche Verabschiedung auch als Würdigung vom republikanischen Senator Lindsey Graham gefordert worden. Der Lindsey Graham ist am letzten Samstag überraschend gestorben. Kurz vor seinem Tod hat er die Ukraine besucht und Unterstützung vom Weißen Haus für ein neues Sanktionspaket gegen Russland angekündigt. Nach über einem Jahrhundert gibt es keine Grenzkontrolle mehr zwischen Spanien und Gibraltar. Seit Mitternacht sind die Grenzbarrieren zwischen dem EU-Land Spanien und dem britischen Überseegebiet am iberischen Südzipfel offen. Der Abbau vom Metallhaken, der 1908 errichtet worden ist, soll schon diese Woche anfangen. Die spanische Regierung hat von einem historischen Ereignis geredet. Großbritannien hat Gibraltar im Jahr 1704 in Besitz genommen. Die Migros macht einen Rückruf für Rauchlachs-Anschnitt. In diesem Produkt sind bei einer Kontrolle Listerien nachgewiesen worden, schreibt die Migros. Die Migros hat das Produkt umgehend aus dem Verkauf genommen. Wenn man die Rauchlachs-Anschnitt isst, kann sie einzelfallgrippeartige Symptome geben. Schwangere und Personen mit einem geschwächten Immunsystem sollen zum Arzt gehen, wenn sie solche Symptome bekommen.
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4: Heute ist es zuerst noch zeitweise sonnig, dann gibt es verbreitet Regen und zum Teil starke Gewitter. Aktuell messen wir in der Stadt Zürich, Altendorf und Kloten 22 Grad. Morgen ist es ziemlich schön, gegen den Abend gibt es Wolken und stellenweise Regen oder Gewitter.
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0: Manchmal braucht etwas ein bisschen länger, bis es gut ist und sich auch richtig anfühlt. Die Band Europe hat seinerzeit diskutiert und ihrem Lied wollen den Titel «The Final Breakdown» geben, also den finalen Zusammenbruch. Da ist «Countdown» doch viel besser und positiver. Und mit dem starten wir jetzt ganz positiv in die nächste Stunde. Hits auf Hits auf Hits. Schön sind ihr bei uns bei der Hits.
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0: Das ist Radio Zürich am Mittwoch und ganz viele sind ja am Schimpfen über Temperaturen. Jetzt stellt euch mal vor, die in der Sommerferien sind, irgendwo im Süden, die haben es wahrscheinlich noch viel, viel schlimmer. Ist ja so, dass man in den Ferien sowieso immer wieder ganz viele schlimme Sachen erlebt.
1: Ja, das war Westafrika, Gambia. 14 Tage nur der Schiesser.
0: Puh, unangenehm. Ja, wir müssen uns einfach einreden, dass sie es dort wirklich nicht schön haben in den Ferien.
2: In Kuba haben wir leider wieder Zeitverstellung. Hat uns die Reiseagentur gesagt, wir fliegen einen Tag später. Dann sind wir am Strand gewesen und dann haben sie gesagt, euer Flug geht übrigens in 2 Stunden. Sind wir im Bikini noch im Flugzeug gehockt. Wir haben es aber geschafft.
0: Lieber kein Bikini-Stress, lieber den Frieden im Geschäft geniessen. Mit der Musik von Radio Zürichsee. The Calling habe ich für euch. Lionel Richie mit einem aus den 90ern und zuerst jetzt aus dem 85er Tina

0: Da bin ich einmal gespannt, wie das dann rauskommt. Eine von den Neuerungen an der Fußball-WM. Beim Final gibt es eine Halftime-Show. Vorlage natürlich der Super Bowl. Auftritt haben sie unter anderem von der Shakira. Wobei, sie ist doch von Kolumbien und die haben ja schon heim müssen. Egal. Der Justin Bieber vertritt das Gastgeberland Kanada. Und wer für die USA in die Schulti-Hose steigt, von ihr hören wir einen Song. Gerade noch ein paar Informationen.
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3: Im Grossraum Zürich stocken es auf der A1 Nordring Richtung St. Gallen zwischen dem Limmataler Kreuz und dem Gubristunnel und auf dem Westring Richtung Basel zwischen Durdorf Nord und dem Limmataler Kreuz. Stau haben wir von Wädischwil Richtung Seilbrück zwischen Hirzel und Seilbrück. Und im Zürcher Oberland staut es von Uster Richtung Hinwil zwischen Datal, Seegräben und Wetzikon. Allen unterwegs eine gute Fahrt.
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3: Heute ist es zuerst noch zeitweise sonnig, dann gibt es verbreitet Regen und zum Teil starke Gewitter. Aktuell messen wir in der Stadt Zürich 23 Grad, die Küsnacht und das Schindelegi sind es 22 Grad. Morgen ist es ziemlich schön, gegen den Abend gibt es Wolken und stellenweise Regen oder Gewitter. 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

0: Es ist ein Phänomen, das die Menschheit wahrscheinlich nie wird können ergründen. Herzlich willkommen bei Radio Zürichsee. Da wollen gewisse Gruppen harte Musik machen. Schauen dich bei uns, Lederkombi, irgendwie gefürchtig. Und dann sind es aber die schönsten Balladen machen. Niemand weiss wieso, sie wahrscheinlich auch nicht. Aber auf jeden Fall habe ich jetzt so ein Mysterium. Bon Jovi mit Always. Und dann habe ich auch noch Ace of Base aus den 90er und Status Quo, unser Abstecher in den 80er Jahren. Und jetzt Ballade geniessen.
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1: Im Grossraum Zürich-Stocken auf dem Nordring Richtung St. Gallen zwischen dem Limmataler Kreuz und dem Gubrist-Tunnel, auf dem Westring Richtung Basel zwischen Durdorf Nord und dem Limmataler Kreuz und es staut von Wädischwil Richtung Seilbrugg zwischen Hirzel und Seilbrugg. Im Zürcher Oberland haben wir Stau von Uster Richtung Hinwil zwischen Ahrtalseegräben und Wetzikon und in der Gegenrichtung staut zwischen Hinwil und Wetzikon. Alle Meldungen gibt es für euch auch jederzeit auf radiozürichsee.ch oder in der Radio Zürichsee App. Allen unterwegs eine gute Fahrt, das ist 5 vor 10.
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1: Mit dem Dani Kreienbühl. Die Pläne vom Bundesrat zur Verschärfung von der Lex Koller sorgen für tiefe Gräben zwischen den politischen Lagern. Der Bundesrat will die Lage am Wohnungsmarkt entschärfen. Personen im Ausland sollen künftig keine Aktien von börsenkotierten Immobiliengesellschaften mehr dürfen kaufen. Die Polparteien SP und SVP haben das in der Vernehmlassung unterstützt. Ausländisches Kapital heizt die Immobilienpreise in der Schweiz an. Wirtschaftsverbände und Immobilienfirmen und auch die Arbeitsgemeinschaft für Berggebiet warnen vor gravierenden Nachteilen. Und mehrere Immobilienfirmen drohen bei einer Verschärfung von der Lex Koller mit dem Rückzug von der Börse. US-Senatoren von beiden grossen Parteien haben einen neuen Gesetzesentwurf für Sanktionen gegen Russland vorgestellt. Er richtet sich gegen die russische Energiebranche, den Finanzsektor, die Rüstungsindustrie und auch gegen russische Oligarchen, Geschäftsleute und den Präsident Wladimir Putin. So sollen die grössten Abnehmer von russischem Öl und Gas mit Zöllen von bis zu 100% belegt werden. Im US-Senat wird seit über einem Jahr um ein neues Sanktionspaket gegen Russland gerungen. Bei der Präsentation vom neuesten Vorschlag ist eine rasche Verabschiedung auch als Würdigung vom republikanischen Senator Lindsey Graham gefordert worden. Der Lindsey Graham ist am letzten Samstag überraschend gestorben. Kurz vor seinem Tod hat er die Ukraine besucht und Unterstützung vom Weissen Haus für ein neues Sanktionspaket gegen Russland angekündigt. Jordanien hat einen neuen Angriff aus dem Iran abgewehrt. Die Flugabwehr habe am frühen Morgen 3 Raketen abgeschossen, teilt die jordanische Armee mit. Nach iranischen Angaben hat sich der Angriff gegen einen Luftwaffenstützpunkt gerichtet, der auch vom US-Militär genutzt wird. Vorher haben schon Bahrain und Kuwait einen neuen iranischen Beschuss gemeldet. Die USA fliegen seit rund einer Woche immer wieder Angriffswellen gegen den Iran, weil der Iran regelmässig Handelsschiffe angreift. Der US-Präsident Donald Trump hat weitere Angriffe angekündigt und dem Iran für nächste Woche mit der Zerstörung von allen Kraftwerken und Brücken droht.
0: Das Wetter.
1: Heute ist es zuerst noch zeitweise sonnig, dann gibt es verbreitet Regen und zum Teil starke Gewitter. Aktuell messen wir in der Stadt Zürich 24 Grad, zu Wädischwil 23 Grad und zu Henkert sind es 22 Grad. Morgen ist es ziemlich schön, gegen den Abend gibt es Wolken und stellenweise Regen oder Gewitter.
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2: Eine gute Erinnerung. Da bin ich Ende Juni Foreigner schauen im Hallenstadion und irgendwie verpasse ich es am liebsten zum Schauen, wer dann Vorgruppen ist. Also ich bin schon friedlich gehöckelt und dann kommt doch die Band Starship. Das sind die mit Welthits wie Sarah oder Nothing's Gonna Stop Us Now. So gut gewesen. Das ist übrigens unser Top 80er von der Stunde, hat Start Nummer 2, gibt es gerade nach der Britney.
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2: Im Grossraum Zürich-Stock auf dem Nordring Richtung St. Gallen zwischen dem Limmataler Kreuz und dem Gubrist-Tunnel. Auf dem Westring Richtung Basel zwischen Durdorf Nord und dem Limmataler Kreuz. Region Oberland, Oster Richtung Hinwil zwischen Oster Ost und Wetzikon Stauz und in der Gegenrichtung Stock zwischen Hinwil und Wetzikon. Allen unterwegs eine gute Fahrt.

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1: Im Grossraum Zürich stocken es auf dem Nordring Richtung St. Gallen zwischen dem Limmataler Kreuz und dem Gubrisch-Tunnel, auf dem Westring Richtung Basel zwischen Durdorf Nord und dem Limmataler Kreuz. Im Zürcher Oberland haben wir Stau von Uster Richtung Hinwil zwischen Uster-Ost und Wetzikon und in die Gegenrichtung stocken es zwischen Hinwil und Wetzikon. Alle Meldungen gibt es für euch auch jederzeit auf radiozürichsee.ch oder in der Radio Zürichsee App. Allen unterwegs eine gute Fahrt. Es ist 5 vor 11.
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1: Mit dem Dani Kleinbühl. Die EU-Kommissionspräsidentin Ursula von der Leyen hat zum 11. Mal seit dem Ausbruch vom russischen Angriffskrieg die Ukraine besucht. Nach ihrer Ankunft zu Kiew hat sie heute neue Initiativen zur Integration von der Verteidigungsindustrie angekündigt. Gemeinsam will immer mehr und schneller Waffen und Munition produzieren. Bei ihrem Besuch will sie mit der ukrainischen Führung auch über den EU-Beitritt reden und über die Vorbereitungen auf den nächsten Winter. Ebenfalls heute haben sich die EU-Staaten zu Brüssel auf eine Verlängerung vom Schutzstatus für die Ukrainerinnen und Ukrainer um ein weiteres Jahr bis März 2028 geeinigt. In den USA sind tausende Menschen von einer Durchfallwelle betroffen. Mehr als 1600 Infektionen in 34 Bundesstaaten sind unterdessen bestätigt. Es werden aber noch über 5000 weitere Verdachtsfälle untersucht. Weil die Krankheit häufig nicht erkannt oder nicht gemeldet werden, sei die tatsächliche Zahl wahrscheinlich deutlich höher, schreibt die US-Gesundheitsbehörde. Ausgelöst wird der heftige Durchfall durch einen Parasit auf Lebensmittel oder in Wasser, das mit Fäkalien verunreinigt ist. Die US-Behörden untersuchen, ob die Fast-Food-Kette Taco Bell eine Rolle spielt. Möglicherweise könnte Salat Auslöser von der Durchfallwelle sein. Taco Bell hat schon letzte Woche an einigen Standorten Salat aus dem Sortiment genommen. Der Waldbrand am Madone, hoch oberhalb von Locarno, ist unter Kontrolle. Der Brand ist der Behörde gestern Abend gemeldet worden. Heute Morgen seien nur noch wenig Brandnester vorhanden gewesen, teilt Tessiner Kantonspolizei mit.
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1: Heute ist es zuerst noch zeitweise sonnig, dann gibt es verbreitet Regen und zum Teil starke Gewitter. Aktuell messen wir in der Stadt Zürich 26 Grad, im zürcherischen Gossau 25 Grad und in Nevels sind es 24 Grad. Morgen ist es ziemlich schön, gegen den Abend gibt es Wolken und stellenweise Regen oder Gewitter.
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2: Fußball-WM läuft und viele haben schon aufgegeben. Ob wegen zu wenig Ausdauer oder zu wenig Geld, das Panini-Album bringen wahrscheinlich die wenigsten voll. Volle Kanne, aber unser Musikprogramm, ganz viel Verschiedenes auch. 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
2: Wir haben aktuell 2 Meldungen aus dem Zürich-Oberland. Aus der Richtung Wiel zwischen Osterost und Wetzikon staut und in der Gegenrichtung zwischen Wiel und Wetzikon. Alle Meldungen gibt es für euch jederzeit auf radiozürichsee.ch oder in der Radio Zürichsee App.
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1: Nur gerade zwei Meldungen aus der Region Zürich-Oberland. Da stocken es zwischen Oster-Ost und Wetzikon und in der Gegenrichtung zwischen Tiwil und Wetzikon. Alle Meldungen findet ihr auch immer auf radiozürichsee.ch oder in der Radio Zürichsee App. Kommt alle gut und sicher am Ziel an, 5 Minuten noch, dann ist es 12 Uhr.
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2: Mit dem Dani Klebiel. Die Pläne vom Bundesrat zur Verschärfung der Lex Koller sorgen für tiefe Gräben zwischen den politischen Lagern. Der Bundesrat will die Lage am Wohnungsmarkt entschärfen. Personen im Ausland sollen künftig keine Aktien von börsenkotierten Immobiliengesellschaften mehr dürfen kaufen. Die Polparteien SP und SVP haben das in der Vernehmlassung unterstützt. Ausländisches Kapital heizt die Immobilienpreise in der Schweiz an. Wirtschaftsverbände und Immobilienfirmen und auch die Arbeitsgemeinschaft für Berggebiet warnen vor gravierenden Nachteilen. Und mehrere Immobilienfirmen drohen bei einer Verschärfung der Lex Koller mit dem Rückzug der Börse. Die EU-Kommissionspräsidentin Ursula von der Leyen hat zum 11. Mal seit dem Ausbruch vom russischen Angriffskrieg die Ukraine besucht. Nach ihrer Ankunft zu Kiew hat sie heute neue Initiativen zur Integration von der Verteidigungsindustrie angekündigt. Gemeinsam will immer mehr und schneller Waffen und Munition produzieren. Bei ihrem Besuch will sie mit der ukrainischen Führung auch über den EU-Beitritt reden und über die Vorbereitungen auf den nächsten Winter. Ebenfalls heute haben sich die EU-Staaten zu Brüssel auf eine Verlängerung vom Schutzstatus für die Ukrainerinnen und Ukrainer um ein weiteres Jahr bis März 2028 geeinigt. In den USA sind tausende Menschen von einer Durchfallwelle betroffen. Mehr als 1600 Infektionen in 34 Bundesstaaten sind unterdessen bestätigt. Es werden aber noch über 5000 weitere Verdachtsfälle untersucht. Weil die Krankheit häufig nicht erkannt oder nicht gemeldet werden, sei die tatsächliche Zahl wahrscheinlich deutlich höher, schreibt die US-Gesundheitsbehörde. Ausgelöst wird der heftige Durchfall durch einen Parasit auf Lebensmitteln oder in Wasser, das mit Fäkalien verunreinigt ist. Die US-Behörden untersuchen, ob die Fast-Food-Kette Taco Bell eine Rolle spielt. Möglicherweise könnte Salat Auslöser der Durchfallwelle sein. Taco Bell hat schon letzte Woche an einigen Standorten Salat aus dem Sortiment genommen.
1: Uiuiui, gute Besserung.
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2: Es ist wechselhaft mit Sonne und Wolken und am Nachmittag und Abend gibt es verbreitet Regen und zum Teil starke Gewitter. Aktuell messen wir in der Stadt Zürich, Lachen und Dübendorf 28 Grad. Morgen ist ziemlich schön, gegen den Abend gibt es Wolken und stellenweise Regen oder Gewitter.
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1: Immer mal wieder ein Gewitter möglich heute. Wie schauen wir dem entgegen?
3: Schauen, dass ich nicht nass wird.
1: Ja, das ist sicher mal eine gute Strategie. Jetzt aber Musik für euch, wo man am liebsten drin baden würde. 80er Party Hits von den Pointer Sisters und Modern Talking, gerade nach dem Rockklassiker aus den 90ern.
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Wenn der Fußball zu Amerika ist, dann merkt man das auch. Guten Mittag auf Radio Zürichsee 10 ab 12 Uhr. Dann wird das WM-Finale im Stil von ihrem sonst grössten Sportanlass, dem Super Bowl, zelebriert. Was für Stars da am Sonntag ums WM-Finale nicht all auftauchen. Shakira ist dabei, Coldplay, der Robbie Williams. Laura Pausini oder aber auch die ganz grosse Queen of Pop Madonna. Also ein riesen Aufgebot. Würdet ihr jetzt als Nicht-Fußball-Fan sogar einschalten, wenn ihr seht, dass dort so viele Stars auftreten? Madonna auf jeden Fall hat jetzt auch gerade bei uns in 4 Minuten knapp einen Auftritt. Wir hören sie mit ihrem 80er-Hit Like a Virgin. Hello.

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0: gerade zu einer Stimme, die uns seit den 80ern mit ihrem Gesang berührt. Und sie selber ist auch gerührt, dass auch heute, nach über 40 Jahren im Publikum, zum Teil noch Teenager stehen, die gar noch nicht mal auf der Welt waren, wo sie die Hits rausgegeben hat, die mitsingen können. Welche Stimme aus Schottland wir euch haben mit einem Song aus den 90ern, gehört ihr gerade nach der Kurznews.
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2: Zuerst schauen wir jetzt noch kurz auf die Strasse. Da haben wir zwei Meldungen aus dem Zürich-Oberland aus der Richtung Hiwil. Dort haben wir zwischen Oster Ost und Wetzikon Stau. Und in der Gegenrichtung haben wir stockenden Verkehr zwischen Hiwil und Wetzikon. Wenn ihr sonst noch etwas beobachtet habt unterwegs, melden wir uns das gerne zu jeder Zeit auf unsere gratis Verkehrshotline. Die Nummer dazu 0800 und 3x60. Alle unterwegs, weiterhin eine gute und eine sichere Fahrt. In 5 Minuten ist es 12:30.
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2: Mit dem Marco Huber. Die SP und die SVP begrüssen den Plan vom Bundesrat für eine Verschärfung von der Lex Koller. Personen im Ausland sollen künftig keine Aktien von börsenkotierten Immobiliengesellschaften mehr dürfen kaufen. Kritik an diesem Plan gibt es von Wirtschaftsverbänden, Immobilienfirmen und auch der Arbeitsgemeinschaft für Berggebiet. Die EU-Kommissionspräsidentin Ursula von der Leyen ist zum 11. Mal seit dem Ausbruch des russischen Angriffskriegs in der Ukraine. Sie hat die Intensivierung der Rüstungszusammenarbeit angekündigt und Gespräche über den ukrainischen EU-Beitritt. Ebenfalls heute haben sich die EU-Staaten zu Brüssel auf eine Verlängerung des Schutzstatus für die Ukrainerinnen und Ukrainer um ein weiteres Jahr bis im März 2028 geeinigt. Von einer Durchfallwelle in den USA sind unterdessen tausende Menschen in insgesamt 34 Bundesstaaten betroffen. Die US-Gesundheitsbehörden untersuchen, ob die Fastfood-Kette Taco Bell eine Rolle spielt. Möglicherweise könnte Salat Auslöser von dieser Durchfallwelle sein. Taco Bell hat schon letzte Woche an einigen Standorten Salat aus dem Sortiment genommen.
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2: Es ist wechselhaft mit Sonne und Wolken und am Nachmittag und gegen den Abend gibt es dann verbreitet Regen und zum Teil heftige Gewitter. Aktuell messen wir in der Stadt Zürich das Zolliken und das Hausen einmal bis um die 28 Grad. Morgen ist es ziemlich schön, gegen den Abend gibt es Wolken und stellenweise Regen oder auch wieder Gewitter. Das aktuelle Wetter und die genaue Prognose für euren Standort findet ihr jederzeit in der Radio Zürichsee App.

Guten Mittag auf Radio Zürichsee in der Ferienzeit. Und das ist unsere höfliche Erinnerung, um nicht vergessen, bei den Nachbarn dann gegessen zu gehen, wenn ihr das abgemacht habt, zu streiten, der Zitronenbaum keine Früchte. Der Zitronenbaum, der glaube sowieso am allermeisten Früchte trägt, ist der, wo Fool's Garden aufgezogen hat. Ihren Song Lemon Tree nach über 30 Jahren immer noch ein Erfolgsschlager. Den haben wir euch gerade jetzt. Und nachher die Frau, die gerade in Locarno das Wochenende an einem Festival gespielt hat, Kim Wilde mit einem grossen Hit aus den 80er und noch viel mehr.

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2: Zuerst haben wir hier zwei Meldungen aus dem Zürich Oberland. Uster Richtung Hibi zwischen Uster-Ost und Witziker Stau. Und in die Gegenrichtung haben wir stockenden Verkehr zwischen Hiwil und Witziker. Und dann schauen wir noch auf die Nord-Süd-Achse. A2 Luzern Richtung Gotthard zwischen Amsteg und Göschen 5 km Stau. Bedeutet einen Zeitverlust von bis zu 50 Minuten. Alle Verkehrsmeldungen findet ihr auch immer in der Übersicht auf radiozürichsee.ch oder natürlich auch in der Radio Zürichsee App. Kommt weiterhin gut und sicher euer Ziel. Es wird 5 vor 1.
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2: Mit dem Marco Huber. Das Bundesgericht stützt das Verkaufsverbot für Einweg-E-Zigaretten. Das höchste Gericht der Schweiz hat Beschwerden von der Vereinigung vom Schweizerischen Tabakhandel abgewiesen. Die Vereinigung hat argumentiert, so ein Gesetz verstoße gegen übergeordnetes Bundesrecht. Hintergrund ist ein Verbot, das das Walliser Parlament beschlossen hat. Das gilt seit dem Mai 2025. Das Bundesgericht hält fest, dass das Walliser Parlament das Verbot nicht wegen der öffentlichen Gesundheit, sondern vor allem auch wegen dem Umweltschutz erlassen hat. Die Mitglieder vom Bundesrat erwarten am Nationalfeiertag ein dichtes Programm. Sie halten in allen Regionen vom Land Ansprachen. Der Bundespräsident Guy Parmelin hat gerade 4 Auftritte am 1. August, respektive auch am 31. Juli schon. Auch der Verteidigungsminister Martin Pfister hält gerade 4 Reden, unter anderem auch eine in seiner Wohngemeinde Bar im Kanton Zug. Am meisten Auftritt hat der Verkehrsminister Albert Rösti mit 5 Auftritten, unter anderem ist er auch in Feraldorf im Zürcher Oberland als Festredner zu Gast. Der italienische Zoll hat an der Grenze zu Chiasso mehr als 10 Kilo Kokain entdeckt. Die Drogen sind in einem Hohlraum in der Rücksitz von einem Auto versteckt gewesen. Das Auto von einem Slowen ist mit Hilfe von Spürhunden durchsucht worden. Die hätten sollen getäuscht werden mit Kaffeepulver, das über die Drogenpäckchen verstreut war. Der Mann ist verhaftet und auf Como ins Gefängnis gebracht worden, wie die italienischen Zollbehörden mitteilen.
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2: Es ist wechselhaft mit Sonne und Wolken am Nachmittag und am Abend gibt es dann verbreitet Regen und zum Teil starke Gewitter. Aktuell messen wir in der Stadt Zürich 29 Grad, Thalwil und Utzne 28 Grad. Morgen ist es ziemlich schön, gegen den Abend gibt es dann Wolken und stellenweise Regen oder auch wieder Gewitter.
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3: In der nächsten Stunde, wo wir euch Musik ohne Unterbruch haben, feiern wir den Sommer mit Musik aus den 90er von Lou Bega oder aus den 80er Ricky Epoveri. Bonnie Tyler ehren wir auch mit Holding Out for a Hero. Es wird also wirklich gross. Guten Nachmittag.
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4: Drei Meldungen aktuell aus zwei aus dem Grossraum Zürich und eine aus von der Nord-Süd-Achse. Uster Richtung Hiwil zwischen Usterost und Wetzikon Stau und in der Gegenrichtung stockender Verkehr zwar zwischen Hiwil und Wetzikon. Und dann schauen wir eben noch auf die Nord-Süd-Achse. A2 Luzern Richtung Gotthard zwischen Amsteg und Göschen. 5 km Stau bedeutet einen Zeitverlust von gut 50 Minuten. Wenn ihr sonst noch etwas beobachtet habt unterwegs, meldet uns das gerne zu jeder Zeit auf unsere gratis Verkehrshotline. Die Nummer 0800 und 3x60. Allen unterwegs weiterhin eine gute und eine sichere Fahrt.
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5: Wir haben Stau auf zwei Strecken im Zürich-Oberland, Uster Richtung Hiwil zwischen Usterost und Wetzikon. Und dann haben wir auch Stau zwischen Hiwil und Wetzikon auf der Hauptstrasse dort. Und dann noch der Blick auf die Nord-Süd-Achse. 5 km Stau haben wir auf der A2 Richtung Gotthard zwischen Amsteg und Göschene. Bedeutet einen Zeitverlust von bis zu 50 Minuten. Alle Verkehrsmeldungen findet ihr auch immer in der Übersicht auf radiozürichsee.ch oder in der Radio Zürichsee App. Kommt weiterhin gut und sicher euer Ziel. Es wird 5 vor 2.
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5: Mit dem Marco Huber. Das Bundesgericht stützt das kantonales Verkaufsverbot für elektronische Einwegzigaretten. Das höchste Gericht hat die Beschwerde von der Vereinigung vom Schweizerischen Tabakhandel dagegen abgewiesen. Die Vereinigung hat damit argumentiert, so ein Gesetz verstoße gegen übergeordnetes Bundesrecht. Konkret geht es dabei um ein Verbot für elektronische Einwegzigaretten im Wallis, wo seit dem Mai 2025 in Kraft ist. Das Bundesgericht hält fest, dass das Walliser Parlament das Verbot nicht wegen der öffentlichen Gesundheit, sondern auch wegen dem Umweltschutz erlassen hat. Die Mitglieder vom Bundesrat erwarten am Nationalfeiertag ein dichtes Programm. Sie halten in allen Regionen vom Land Ansprachen. Der Bundespräsident Guy Parmelin hat gerade 4 Auftritte. Auch der Verteidigungsminister Martin Pfister hält gerade 4 Reden. Unter anderem auch eine in seiner Wohngemeinde Bar im Kanton Zug. Am meisten Reden respektive Auftritte hat aber der Verkehrsminister Albert Rösti mit 5. Unter anderem ist er auch in Feraldorf im Zürcher Oberland als Festredner zu Gast. Das US-Militär will sich bis Ende September aus dem Irak zurückziehen. Bis dort sollen alle Soldatinnen und Soldaten das Land verlassen, wie beide Länder mitteilen. Man bräuchte das Militär dort mittlerweile nicht mehr, hat der US-Präsident Donald Trump nach einem Treffen mit dem irakischen Ministerpräsident Ali al-Saidi gesagt. Die USA sind 2003 in Irak einmarschiert. Der Irakkrieg hat dann am Schluss zum Sturz vom damaligen Machthaber Saddam Hussein geführt.
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5: Es ist wechselhaft mit Sonnen und Wolken im Verlauf des Nachmittags oder dann auch gegen den Abend gibt es verbreitete Regengüsse und zum Teil starke Gewitter. Aktuell messen wir in der Stadt Zürich 26 Grad, zu Rüti und zu Dübendorf 25 Grad. Morgen ist es ziemlich schön, gegen den Abend gibt es Wolken und stellenweise Regen oder Gewitter.
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6: Gerade mal die Erklärung vom Wort schwül nachgeschaut. Es stickig beklemmend. Trifft es etwa zu so mit der Wetterlage? Also darum bringen wir in der nächsten Nonstop Musikstunde für ein bisschen erfrischenden Winter. Die grössten Stars aus den 80er und 90er, Michael Jackson, Simple Minds, Madonna, Celine Dion, Lenny Kravitz, all mit dabei noch bis vor dem 3. Legen wir los.
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1: Wir haben Stau im Zürich-Oberland. Von Uster Richtung Hiwil zwischen Uster-Ost und Wetzikon und dann auch in die andere Richtung zwischen Hiwil und Wetzikon auf der Hauptstrasse Stau. Und Nord-Südachse, dort haben wir 5 km Stau Richtung Süden zwischen Amsteg und Göschenen. Zeitverlust von gut 50 Minuten. Wenn ihr sonst noch etwas beobachtet habt, meldet uns das gerne zu jeder Zeit auf unsere gratis Verkehrshotline, die Nummer 0800 und 3x60. Alle unterwegs weiterhin eine gute und eine sichere Fahrt.
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1: Zwei Verkehrsmeldungen aus dem Zürich-Oberland. Oster Richtung Hiwil zwischen Osterost und Wetzikon haben den Stau. Und Stau haben wir auch in die andere Richtung zwischen Hiwil und Wetzikon auf der Hauptstrasse. Und dann noch der Blick auf die Nord-Süd-Achse A2 vor dem Gotthard Richtung Süden zwischen Damsteg und Göschenen. 5 km Stau, Zeitverlust von bis zu 50 Minuten. Alle Verkehrsmeldungen findet ihr auch immer in der Übersicht auf radiozürichsee.ch oder in der Radio Zürichsee App. Kommt weiterhin gut und sicher euer Ziel. In 4 Minuten ist es 3.
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1: Mit dem Marco Huber. Die Stadt Zürich kauft in Schwamendingen ein Stück Land. Das Land soll dann in Zukunft überbaut werden. Für den Kauf hat der Zürcher Stadtrat einen Kredit von knapp 8 Millionen Franken gesprochen, wie er heute mitteilt. Es handelt sich um ein Landstück, das an die städtische Wohnsiedlung Überlandstrasse angrenzt. Mit den beiden angrenzenden Arealen haben wir jetzt genug Spielraum für eine grössere Überbauung in Zukunft. Der Stadtrat Zürich versucht regelmässig ideale Grundstücke und Häuser zu kaufen, um so die Wohnungsnot zu bekämpfen. Der Jugendschutz bei Sportwetten funktioniert nicht optimal. Zu dem Schluss kommt die interkantonale Geldspielaufsicht. Sie hat verschiedene Testkäufe durchgeführt. Bei fast jedem zweiten von diesen Testkäufen konnten minderjährige Wetten abschliessen. Der Anbieter Swisslos will den Jugendschutz jetzt ausbauen, zum Beispiel bei Automaten. Sportwetten sind in der Schweiz wegen Suchtgefahr für Minderjährige verboten. Der ehemalige Fußballprofi Dani Alves muss seinem ehemaligen mexikanischen Club eine Entschädigung von 2,25 Millionen Dollar zahlen. Das Bundesgericht hat die Beschwerde vom Brasilianer abgewiesen. Der Dani Alves hat gegen einen Schiedsspruch vom Internationalen Sportgerichtshof mit Sitz in Lausanne Beschwerde eingelegt. Damit ist der Entscheid vom Sportgerichtshof jetzt rechtskräftig. Der mexikanische Club Universidad Nacional hat den Vertrag mit dem Dani Alves im Januar 2023 gekündigt, wo bekannt worden ist, dass der Spieler wegen einer Vergewaltigung verhaftet worden ist. Gegen die Vertragsauflösung hat sich der Spieler juristisch gewehrt.
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1: Es ist weiterhin wechselhaft mit Sonnen und Wolken. Im Verlauf vom Nachmittag oder gegen den Abend gibt es dann verbreitet Regen und zum Teil auch heftige Gewitter. Aktuell messen wir in der Stadt Zürich 27 Grad, Gossau und 26 Grad. Morgen ist es dann ziemlich schön. Gegen den Abend gibt es Wolken und stellenweise wieder Regen oder auch Gewitter.
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2: Ich glaube, der Gegenstand, den wir alle am meisten in der Hand haben, ist das Handy. Beim nächsten Künstler, den wir aber dabei haben in der nächsten Nonstop-Musikstunde, würde ich mal behaupten, er hat die E-Gitarre mehr in der Hand als das Handy, falls er überhaupt eins hat. Carlos Santana für euch parat in der nächsten Nonstop-Musikstunde, aber auch Top 80er-Songs von Nick Kershaw oder Queen aus den 90er, Christina Aguilera und noch ganz viel mehr. Guten Nachmittag!
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1: Zwei Meldungen haben wir da aktuell aus dem Zürich-Oberland. Uster Richtung Hiwil zwischen Uster-Ost und Wetzikon haben wir Stau und zwischen Hiwil und Wetzikon ebenfalls Stau dort auf der Hauptstrasse. Und noch der Blick auf die Nord-Süd-Achse A2 Luzern Richtung Gotthard zwischen Darmstadt und Göschen 5 km Stau. Bedeutet einen Zeitverlust von bis zu 50 Minuten. Wenn ihr sonst noch etwas beobachtet habt unterwegs, meldet euch das gerne zu jeder Zeit auf unsere gratis Verkehrshotline zur Nummer 0800 und 3x60. Allen unterwegs weiterhin eine gute und eine sichere Fahrt.
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2: Im Grossraum Zürich stocken es auf der A1 Richtung Zürich zwischen dem Brütisieler Kreuz und der Verzweigung Zürich-Ost. In der Gegenrichtung vor dem Gubristab Dietiken und auf dem Westring stehen ab Urdorf Süd etwa eine Viertelstunde mehr Zeit, brauchen ihr da bis zum Limmataler Kreuz. Dann noch, eine Meldung aus der Region Zürich-Oberland. Da stocken es zwischen Atal und Wetzikon und zwischen Hiwil und Wetzikon. Alle Meldungen im Detail gibt es auch immer auf radiozürichsee.ch oder in der Radio Zürichsee App. Kommen alle gut und sicher am Ziel an, 5 Minuten und dann ist es 4.
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3: Mit dem Marco Huber. Die Stadt Zürich hat in Schwamendingen Land gekauft, das in Zukunft überbaut werden soll. Für diesen Kauf hat der Zürcher Stadtrat einen Kredit von knapp 8 Millionen Franken gesprochen, wie er heute mitteilt. Es handelt sich um ein Landstück, das an die städtische Wohnsiedlung Überlandstrasse angrenzt. Mit den beiden angrenzenden Arealen habe man genügend Spielraum für eine grössere Überbauung dann in Zukunft. Der Stadtrat Zürich versucht regelmässig Grundstücke und Häuser zu kaufen, um so die Wohnungsnot zu bekämpfen. Der Jugendschutz bei Sportwetten funktioniert nicht optimal. Zu dem Schluss kommt die interkantonale Geldspielaufsicht. Die Aufsicht hat verschiedene Testkäufe durchgeführt. Bei fast jedem zweiten von diesen Testkäufen haben minderjährige Wetten können abschliessen. Der Anbieter Swisslos will den Jugendschutz jetzt ausbauen, zum Beispiel bei Automaten. Sportwetten sind in der Schweiz wegen Suchtgefahr für Minderjährige verboten. Zu der guten Nachricht vom Tag. Sport- und Bewegungsprogramm Active City Winterthur erzielt einen neuen Teilnehmerrekord. Mit insgesamt 2688 Teilnahmen blicken die Organisatoren auf die erfolgreichste Durchführung seit dem Start von dem Programm im Jahr 2021 zurück. Zurück teilt die Stadt Winterthur mit. Am beliebtesten sei das Angebot für Zumba, Linedance und Bootcamp gewesen. Auch im nächsten Jahr wird das Sportamt Winterthur das Programm wieder anbieten.
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3: Es ist wechselhaft mit Sonne und Wolken und jetzt immer mehr Regen und auch Gewitter, zum Teil auch starke Gewitter. Aktuell messen wir in der Stadt Zürich 28 Grad, in Meinidorf und in Regensdorf 27 Grad. Morgen ist es ziemlich schön, gegen den Abend gibt es dann Wolken und stellenweise wieder Regengüsse oder Gewitter.
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2: Wir machen uns langsam parat für den Landeanflug in Feierabend. Heisst langsam auch wieder anschnallen. Auf dem Weg dorthin kommen wir noch an Sweet Dreams aus den 80ern vorbei und der rüttelt ziemlich wach. Ebenfalls treffen wir noch auf den Huey Lewis oder aus den 90ern den Seal. Eure Crew, der Marco Huber und Sabrina Zwicker, wir wünschen den angenehmen Resten.
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0: Vielleicht habt ihr ja ein Faible für diese Art von Fernsehsendungen. Guten Nachmittag auf Radio Zürichsee, 11 ab 4. Die Rede ist vom Bachelor, einem Junggesell, der im Fernsehen mehrere Kandidatinnen darf kennenlernen und sich am Schluss für eine entscheiden. In der Regel sind das dann alles junge, rausgeputzte Herren, die jemanden suchen. Das Mal fragt aber der Komiker Keller in der Rolle des Opa Keller über das Telefon bei der Produktion des Bachelor nach, ob er echt auch dabei sein darf. Gibt auch zu, dass er sehr gerne schaut.
1: Ja, sie sagt immer, ich soll nicht so hinschauen.
2: Ja, sie, das dürfen sie schon. Schauen dürfen wir immer.
1: Ja, ich würde mich gerne anmelden.
2: Ja, das, die sind geheiratet.
1: Ah, das geht nicht, wenn man geheiratet ist.
2: Ja, ist vielleicht nicht so gute Geschichte, nein.
1: Dann lasse ich mich scheiden.
2: Sie sind ein Humorist.
1: Ja, dann bin ich der neue Bachelor. Einfach ein Schiff, wo man dann drauf geht. Es müsste rollatorgängig sein.
2: Genau.
0: Ob die Frau am Ende vom Telefon Schluss am Ende im Keller eine Chance gibt, das gehört ihr morgen und morgen in der Morgen schon mit dem Martin Diener am 20 vor 7, 20 vor 8 und 20 vor 9. Und mit Schmetterling im Bauch machen wir auch gerade weiter für euren Endspurt vor dem Feierabend im Rock'n'Roll-Mantel, der Bryan Adams mit Summer of 69.

0: Band Genesis mit dem Phil Collins oder dem Mike Rutherford und einem Platz in der Rock'n'Roll Hall of Fame. Die kennen vermutlich ganz einen Haufen von euch. X Nummer 1 Hits. Und wenn man sie nach ihrem Geheimrezept fragt, dann heisst es improvisieren. Ja, wie improvisieren bei Genesis 1992 getönt hat, das gehört gerade nach den Kurznews.
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0: Es gibt etwas an Feierabendverkehr im Grossraum Zürich und um die Verzweigung Zürich-Ost Richtung Bern und auch Richtung Stadt. In der Gegenrichtung vor dem Gubrist und auf dem Westring Harz ebenfalls. Im Zürich-Oberland stocken es auf der Oberland-Autobahn Richtung Oster aufs Autobahnende zu und im Ahrtal in beide Richtungen. Harz jetzt ebenfalls. Kommen alle gut und sicher am Ziel an. 4 Minuten und dann ist es 4:30.

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1: Mit dem Marco Huber. Das Bundesgericht stützt ein kantonales Verkaufsverbot für elektronische Einwegzigaretten. Das höchste Gericht hat die Beschwerde von der Vereinigung vom Schweizerischen Tabakhandel abgewiesen. Die Vereinigung hat argumentiert, so ein Gesetz verstoße gegen übergeordnetes Bundesrecht. Konkret geht es um ein Verbot für elektronische Einwegzigaretten im Wallis, das seit dem Mai 2025 gilt. Die Stadt Zürich hat die Schwamendingen Land gekauft, das in Zukunft überbaut werden soll. Für den Kauf hat der Zürcher Stadtrat einen Kredit von knapp 8 Millionen Franken gesprochen, wie er heute mitteilt. Es handelt sich um ein Landstück, das an die städtische Wohnsiedlung Überlandstrasse angrenzt. Mit den beiden angrenzenden Arealen haben wir genügend Spielraum für eine grössere Überbauung in Zukunft. Der Jugendschutz bei Sportwetten funktioniert suboptimal. Zu dem Schluss kommt die interkantonale Geldspielaufsicht. Sie hat verschiedene Testkäufe durchgeführt. Bei fast jedem zweiten Testkauf konnten minderjährige Wetten abschliessen.
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1: Es ist bewölkt und es gibt dann verbreitet Regen und zum Teil auch starke Gewitter. Aktuell messen wir in der Stadt Zürich 28 Grad, in Meinidorf und in Regensdorf 27 Grad. Morgen ist es ziemlich schön, gegen den Abend gibt es dann Wolken und stellenweise auch wieder Regen oder Gewitter. 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

Wie nimmt man Abschied von einem grossen Star aus der Musikwelt? Meine beste Freundin und ich haben das diese Woche so gemacht, dass wir laut Musik laufen lassen haben von ihr und lauthals mitgesungen. Und ich kann nur sagen, es war sehr befreiend gewesen. Ich lade euch also auch gerade dazu ein, nach Musik von Talk Talk aus den 80ern zum Mitsingen, zur Musik von der Bonnie Tyler, die leider gestorben ist. Wir haben ihren grossartigen Hit aus dem 83er, Total Eclipse of

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2: Feierabendverkehr im Grossraum Zürich um die Verzweigung Zürich-Ost Richtung Bern und in die Stadt innen und auch in der Gegenrichtung vor dem Gubrist und auf dem Westring. Im Zürich-Oberland stocken sie auf der Oberland-Autobahn Richtung Uster, aufs Autobahnende zu und durch das Ahrtal in beide Richtungen. Dann haben wir auch Stau über den Seedamm Richtung Rapperswil. Alle Meldungen im Detail findet ihr auch immer auf radiozürichsee.ch oder in der Radio Zürichsee App. Kommen alle gut und sicher am Ziel an. 5 Minuten noch, dann ist es 5 Uhr.
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3: Mit dem Marco Huber. Guten Abend. Die erste Juli-Hälfte ist dieses Jahr in der Schweiz rekordwarm und äußerst trocken ausgefallen. Die Temperaturen sind schweizweit durchschnittlich 4,4 Grad über dem Schnitt von den Jahren 1991 bis 2020 gelegen. Das teilt der private Wetterdienst Meteo News mit. Es ist der bislang wärmste Juli seit dem Jahr 2015. Auch die Anzahl der Hitzetage sehe ich mit über 30, wo über 30 Grad warm war, sehe ich außergewöhnlich hoch gewesen. Nebst der Hitze hat es in der ersten Juli-Hälfte auch grosse Trockenheit gegeben. Schweizweit sei in den ersten beiden Juliwochen 65% weniger Regen als üblich gefallen. Das Bundesgericht stützt ein kantonales Verkaufsverbot für elektronische Einwegzigaretten. Das höchste Gericht vom Land hat eine Beschwerde von der Vereinigung vom Schweizerischen Tabakhandel abgewiesen. Die Vereinigung hat argumentiert, so ein Gesetz verstoße gegen übergeordnetes Bundesrecht. Konkret geht es um ein Verbot für elektronische Einwegzigaretten im Wallis, wo seit dem Mai 2025 in Kraft ist. Das Bundesgericht hält fest, dass das Walliser Parlament das Verbot nicht wegen der öffentlichen Gesundheit, sondern vor allem auch wegen dem Umweltschutz erlassen hat. Zu der guten Nachricht vom Tag. Sport- und Bewegungsprogramm Active City Winterthur erzielt einen Teilnehmerrekord. Mit insgesamt 2688 Teilnahmen schauen die Organisatoren auf die erfolgreichste Durchführung seit dem Start dieses Programms im Jahr 2021 zurück. Am beliebtesten sei das Angebot für Zumba, Linedance und Bootcamp gewesen. Auch im nächsten Jahr will das Sportamt Winterthur das Programm laut Mitteilung wieder anbieten.
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3: Es ist bewölkt und es gibt verbreitet Regen jetzt auf den Abend und zum Teil auch heftige Gewitter. Aktuell messen wir in der Stadt Zürich 28 Grad, Horgen und Bülach 27 Grad. Morgen ist es dann wieder ziemlich schön. Gegen den Abend gibt es dann aber wieder Wolken und stellenweise auch Regen oder wieder heftige Gewitter.
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2: Buonasera, bonsoir, dobrovecer, kalispera oder wie sagt man guten Abend dort, wo ihr in die Ferien geht? Gut, jetzt gehen wir vermutlich alle noch dort im Feierabend, wo man dann guten Abend sagt. Für euren Feierabend oder euren Weg in die Richtung haben wir euch gerade noch Musik in internationaler Sprache, nämlich zum Mitpfeifen. Der Bobby McFerrin aus den 80er, gerade nach 90er Musik von der Whitney Houston.
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0: Abend könnte es weiterkommen, da und dort. Wäre es etwas, wo ihr willkommen heisst?
1: Ich sehe es herbei, ja.
0: Okay, sie eindeutig schon. Und auch sonst ist das Echo eher so pro Gewitter.
1: Ich bin sicher gerne rein und tun einfach durchlüften. Durchlüften.
2: Ich schaue raus, wie es schön regnet.
3: Ganz ehrlich, am liebsten hätte ich es, wenn es voll gewittern könnte. Weil wenn man könnte und wenn das nicht so unsicher wäre, würde ich am liebsten mit meinem Liegestuhl rausliegen, wenn es gewittert. Und einfach ein bisschen blitzend drunter schauen und hören.
0: Ich schließe mich dem Herr grundsätzlich an. Wie seht ihr das? Jetzt auf jeden Fall für euren Weg in Feierabend der perfekte Song für unterwegs. Voyage aus den 80ern für ganzen Haufen Freiheitsgefühl.

0: guten Abend miteinander. Für euch gerade parat ein Lied, das wieder einlässt zum laut mitsingen aus den 80ern, wo der Bruce Springsteen dem damaligen US-Präsident Ronald Reagan hat müssen widersprechen. Der hat nämlich gemeint, das Lied steht für die Hoffnung von vielen jungen Amerikanern, aber tatsächlich sei es eher ein US-kritisches Lied. Welchen Song gehört ihr gerade nach den kurzen News?
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0: Bitte etwas an Feierabend Verkehr im Grossraum Zürich und die Verzweigung Zürich-Ost Richtung Bern und in die Stadt rein und auch in der Gegenrichtung vor dem Gubrist und auf dem Westring. Da stehen wir ziemlich lang, 20 Minuten länger, ab Urdorf Süd. Dann haben wir noch Zürich-Oberland und Region Obersee. Da stocken sie auf das Autobahnende Uster zu und durchs Ahrtal in beide Richtungen, wie auch über den Seedamm und über den Hirzel. Kommen alle gut und sicher am Ziel an. 5 Minuten noch, dann ist es 5:30.
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8: Mit dem Marco Huber, guten Abend. Die erste Juli-Hälfte ist das Jahr rekordwarm und äußerst trocken ausgefallen. Die Temperaturen sind schweizweit durchschnittlich 4,4 Grad über dem Schnitt der Jahre 1991 bis 2020 gelegen. Das teilt der private Wetterdienst Meteo News mit. Es sei bis jetzt der wärmste Juli seit dem Jahr 2015. Auch die Zahl der Hitzetage sei in den ersten beiden Juliwochen außergewöhnlich hoch gewesen. Das Bundesgericht stützt das kantonale Verkaufsverbot für elektronische Einwegzigaretten. Das höchste Gericht hat die Beschwerde von der Vereinigung vom Schweizerischen Tabakhandel dagegen abgewiesen. Die Vereinigung hat argumentiert, so ein Gesetz verstoße gegen übergeordnetes Bundesrecht. Konkret geht es um ein Verbot für elektronische Einwegzigaretten im Wallis, das seit dem Mai 2025 gilt. Die USA haben eine neue Angriffswelle auf verschiedene Ziele im Iran gestartet. Das bestätigt das zuständige Regionalkommando von der US-Armee. Ziel dieser Angriffe sei es, die Teile des iranischen Militärs zu schwächen, die zuletzt regelmässig

0: Handelsschiff in der Straße von Hormus angegriffen haben.
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0: Es ist eine Mischung aus Sonne und Wolken. Es kann aber verbreitet Regen und zum Teil auch starke Gewitter geben. Aktuell messen wir in der Stadt Zürich Zivil und Glarus um die 27 Grad. Morgen ist es dann wieder ziemlich schön. Gegen den Abend gibt es dann aber wieder Wolken und stellenweise auch wieder Regen oder Gewitter. Das aktuelle Wetter und die genaue Prognose für euren Standort findet ihr auch jederzeit in der Radio Zürichsee App.
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paar von euch haben sicher schon alles parat zum Knabbern für die 3 Stunden fürs WM-Halbfinale zwischen England und Argentinien. Und vermutlich wegen dem bitteren Spiel, wo die Schweiz ausgeschieden ist gegen Argentinien, hat unsere Umfrage auf den sozialen Medien gezeigt. Argentinien mögen viele von euch jetzt den Einzug ins Finale nicht so gönnen. Also der Tenor da eher so Argentinien, Ade Messi oder Ade Messi. So, und ich glaube, wir shooten den Ball nochmal ein ins Weltall, damit er dann in 3 Stunden pünktlich auf dem Rasen zu Atlanta landet. Mit dem Major Tom aus den 80er gehen wir in Feierabend und nachher gibt es unter anderem noch 90er Jazz-Rap von Us3 und noch ganz viel mehr.

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4: Der Feierabendverkehr im Grossraum Zürich um die Verzweigung Zürich-Ost Richtung Bern und in die Stadt innen und auch in der Gegenrichtung vor dem Gubrist und auf dem Westring, dann im Zürich-Oberland stocken es auf der Oberland-Autobahn Richtung Uster aufs Autobahnende zu und durchs Ahrtal in beide Richtungen. In der Region Obersee harzt es über den Seedamm Richtung Rapperswil und über den Hirzel. Sonst aktuell gerade nicht ein Haufen los, also Ferienzeit. Alle Meldungen im Detail findet ihr auch immer auf radiozürichsee.ch oder in der Radio Zürichsee App. Kommt alle gut und sicher in Feierabend. 5 Minuten noch, dann ist es 6.
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5: Mit dem Marco Huber, guten Abend. Die Zahl der Logiernächte ist im Juni gegenüber dem Juni vom letzten Jahr um fast 2,5% gesunken. Bei den ausländischen Gästen sind es 4,4% weniger Logiernächte gewesen, bei den inländischen ein Zehntel Prozent weniger, wie das Bundesamt für Statistik heute mitteilt. Das Bundesamt betont dabei aber, dass das erste Schätzung sei. Am Anfang dieses Jahres habe die Schweizer Hotellerie noch als Rekordjahr 2025 können anknüpfen können. Ab März mit der Eskalation im Iran-Krieg sagen die Logiernächte dann aber rückläufig gewesen. Die USA haben eine neue Angriffswelle auf Ziel im Iran gestartet. Das schreibt das zuständige Regionalkommando der US-Armee. Ziel dieser Angriffe sei es, Teil des iranischen Militärs zu schwächen, die zuletzt immer wieder Handelsschiffe in der Straße von Hormuz angegriffen haben. Der US-Präsident Donald Trump hat für die nächste Nacht heftige Angriffe angekündigt und hat für nächste Woche damit droht, Kraftwerke und Brücken im Iran zu zerstören, falls die Iraner nicht wieder verhandeln würden. Der Konflikt zwischen dem Iran und den USA hat sich vor gut einer Woche wieder verschärft. Zu der guten Nachricht vom Tag: Sport- und Bewegungsprogramm Active City Winterthur erzielt einen Teilnehmerrekord. Mit total 2688 Teilnahmen schauen die Organisatoren auf die erfolgreichste Durchführung seit dem Start des Programms im Jahr 2021 zurück. Am beliebtesten sei das Angebot für Zumba, Line Dance und Bootcamp gewesen. Auch im nächsten Jahr will das Sportamt Winterthur gemäss Mitteilung das Programm wieder anbieten.
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5: Es ist eine Mischung aus Sonne und Wolken, es kann aber verbreitet Regen und zum Teil auch heftige Gewitter geben. Aktuell messen wir in der Stadt Zürich 27 Grad, Wedischwil und Kloten 26 Grad. Morgen ist es dann wieder ziemlich schön. Gegen den Abend gibt es dann wieder Wolken, stellenweise Regen und auch wieder Gewitter.
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4: Genau, wir haben es gehört, es gibt allenfalls noch Gewitter und Regen und das nehmen gewisse von euch zum Anlass zum...
6: Einfach durchlüften. Durchlüften.
4: Und wir schicken auch noch ein frisches Lüftchen ins Auto oder in die Wohnung mit Musik aus den 80er von Paul Young und der Katrina and the Waves und danach auch noch aus den 90er Rocksets.
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0: Je nachdem lohnt es sich in den Ferien offen zu sein für ein Gespräch mit Leuten, die man noch nicht kennt. Guten Abend auf Radio Zürichsee, 9 ab 6. Ja, es entstehen ja auch immer wieder Freundschaften, wenn man sich zum Beispiel auf dem Zeltplatz kennenlernt oder wie beim Rolli aus Baumann.
1: Ja, die Freundschaft ist auf der Bike-Tour von Füssen an Gardaschnee entstanden, über mehrere Tage. Wir waren ein total lustiges, zusammengewürfeltes Team, ein Klicken aus diversen Ländern.
0: Und sie sind auch heute noch verbunden. Oder auch die Mayella aus der Region hat uns erzählt, sie hat in den Ferien ihre Liebe vom Leben kennengelernt. Habt ihr noch anders erlebt? Habt ihr Freunde, die ihr in den Ferien getroffen habt, die ihr bis heute kennt? Erzählt uns gerne eure Geschichte auf 079 255 71 71. Und jetzt ein Song, der wunderbar in diesen Sommerabend reinpasst. Culture Club aus den 80ern für euren Feierabend, der mit dieser Reggae

0: Ja, krank sein, das ist nicht lustig, das wissen wir alle. Guten Abend auf Radio Zürichsee, aber ich glaube, ganz so schlecht ist es dem Mitglied von London Beat gleich nicht gegangen. Er hat nämlich, als er daheim im Bett gelegen ist, an einem Song rumgetüftelt und dieser Song gehört heute zu den Top-Songs aus den 90er. Welcher das ist, gehört er gerade nach dem Verkehrs- und Wetterupdate und dem Event-Tipp.
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0: Schon den ganzen Abend wegen der Ferien überschaubar, der Feierabendverkehr, aber trotzdem harzt es noch ein bisschen im Grossraum Zürich um die Verzweigung Zürich-Ost Richtung Bern und in die Stadt hinein und auch in der Gegenrichtung vor dem Kubrist und auf dem Westring. Im Zürich-Oberland stockt es auf der Oberland-Autobahn Richtung Oster aufs Autobahnende zu und durchs Ahrtal in beide Richtungen. In der Region Obersee harzt es über den Seedamm Richtung Rapperswil und auch über den Hirzel in beide Richtungen. Kommen alle gut und sicher heimwärts.
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3: Es ist bewölkt, es kann verbreitet Regen und zum Teil auch starke Gewitter geben. Aktuell messen wir in der Stadt Zürich 26 Grad, in Richterswil und Velland 25 Grad. Morgen ist es ziemlich schön, dann wieder gegen den Abend gibt es Wolken, stellenweise Regen oder auch wieder Gewitter. Das Wetter und die genaue Prognose für euren Standort findet ihr auch jederzeit in der Radio Zürichsee App.
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guten Abend auf Radio Zürichsee. Es ist schon verrückt, wenn man sich vorstellt, dass der Mensch so um die 20.000 bis 30.000 Entscheidungen pro Tag fällt, oder? Fährt an am Morgen mit was zieht man an und hört auf am Abend mit auf welche Zeit man den Wecker soll stellen. Und eine Entscheidung, die vielleicht aktuell gerade bei euch ist, was gibt es zum Znacht? Vielleicht habt ihr aber auch die Entscheidung schon gefällt. Auf jeden Fall, welche Entscheidung wir euch abnehmen wollen, ist, welche Musik dass ihr am Feierabend hört. Und das ist jetzt gerade Musik aus den 80ern von der Belinda Carlisle oder der von Michael Jackson, wo man schon ein im Hintergrund gehört, sein allergrößter Hit Billie Jean. Und dann gehen wir noch in die Nullerjahre für die Abwechslung mit der Katie Tunstall und wir haben euch noch ganz viel mehr. Ganz einen schönen Feierabend wünsche

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2: Zwei Meldungen aktuell aus dem Grossraum Zürich. A1 Bern Richtung St. Gallen zwischen Dietikon im Kubrischen stockenden Verkehr wegen Verkehrsüberlastung und Stau wegen Verkehrsüberlastung haben wir im Zürich-Oberland auf der Strecke Uster Richtung Hiwil zwischen Atal und Wetzikon. Alle Verkehrsmeldungen findet ihr auch immer in der Übersicht auf radiozürichsee.ch oder in der Radio Zürichsee App. Kommt weiterhin gut und sicher euer Ziel. In 5 Minuten ist es 7.
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2: Mit dem Marco Huber. Guten Abend. Unwetter haben in verschiedenen Regionen von der Schweiz Schäden hinterlassen. Betroffen sind bis jetzt vor allem die Westschweiz, Tessin, aber auch die Zentralschweiz und die Ostschweiz. In der Genfersee-Region ist eine Person laut der Kantonspolizei Watt verletzt worden, wo ein Baum umgestürzt ist. Im thurgauischen Amriswil ist ein Baum auf dem Zeltplatz gefallen, wie der Blick online meldet. Die Gewitter können lokal für Regengüsse, Hagel und auch Sturmböen sorgen. Es besteht auch Gefahr durch Erdrutsch, Überschwemmungen oder Flutwellen. Es gilt Unwetterwarnstufe 3. Der Detailhändler Migros ruft Cervelat zurück. Ein spezielles Cervelat-Produkt enthält nicht deklarierte Allergenmilch. Das will aus Versehen Grillwürst mit Käse in die Verpackung gelangt sind, teilt Migros mit. Personen mit einer Milchallergie oder Laktoseintoleranz sollen diese Cervelat nicht konsumieren. Betroffen sind der Artikel IP Swiss Riesen Cervelat mit Verbrauchsdatum 29. Juli 2026. Der Artikel würde schweizweit in den Migros-Filialen und auf Migros online verkauft. Der betroffene Artikel hat die Migros aus dem Verkauf genug. In der Nähe vom Bahnhof Winterthur ist ein Fahrer von einem Elektroroller mit einem Lieferwagen kollidiert. Verletzt worden ist niemand bei dieser Streifkollision, wie die Stadtpolizei Winterthur mitteilt. Wo der Fahrer vom Lieferwagen gerade den Schaden an seinem Fahrzeug wollte anschauen, habe der Rollerfahrer den Zündschlüssel vom Lieferwagen geklaut. Damit sei er dann auf dem Roller davon gefahren. Die Fahndung nach dem Rollerfahrer ist laut der Polizei bis jetzt noch ohne Erfolg gewesen. Der Rollerfahrer wird auf 30 Jahre geschätzt. Er sei ohne Helm auf einem schwarzen Motorroller unterwegs gewesen. Die Stadtpolizei Winterthur bittet Personen, die Angaben zu der Identität von dem Rollerfahrer machen können, sich bei ihr zu melden.
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2: Es ist bewölkt und es gibt verbreitete Regen, zum Teil auch starke Gewitter jetzt am Abend. Aktuell messen wir in der Stadt Zürich 25 Grad, in Rapperswil und so jetzt auch 24 Grad. Morgen ist es ziemlich schön, gegen den Abend gibt es Wolken und stellenweise wieder Regen oder auch Gewitter.

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